Christo, das ist unsere deutsche Samstag, hat dann jetzt hier angefangen, gell? Hier in unserer Radiostation, gell? Die 100,9 FM, die sind die erste Station, ne? Hier an der Avenida Belenstraße. Ja, da sind wir jetzt in diesem Moment hier bei den Mikrofonen, gell? Mit das ganze elektronische Geschirr hier umgehen, gell? Und so tun wir dann halt mit ein bisschen schaffen, hier ein bisschen schön Musik spielen für unsere Leute, die uns am Laustern sind, gell? Ja. Und dann wollen

Lied ist mega auch gut, ne? Ja, und das Schönste ist dann, wie die Jore hat mir die Kartoffelsäcke geholt, ist mal in die Bach gegangen, hat die Kartoffelsäcke da durch die Bach gezogen, gell? Problem war, wenn ein Wasserschlange reinkam. Das war ein Elend, ne? Man da ein Brasso lieber Nilvo Hobart. Und Nilvo Hobart, der Partizipant Sorteo Shop ali, der melhor Shop non tem hoje, Sorteo da Cuia. Sorteo da Cuia ali, und unser amigo Nilvo Hobart. Der Nilvo Hobart ist jetzt aufgestiegen. Luis Beal está em Avaré, São Paulo, na rodovia Raposo Tavares, posto Bizungão, aguardando passar o final de semana, segunda-feira tem mais trabalho. Luiz Beal, que é caminhoneiro aqui de Nova Erechim, está em Avaré, São Paulo, rodovia Raposo Tavares, posto Bizungão, está na audiência pela internet. Eu quero participar do sorteio da cuia! A banda Canecon do Vale, meus amigos da banda Canecon do Vale participando por aqui também.

0: Alt Music, né? Boa tarde pra você que tá ligado com a gente agora. Daqui a pouco temos o sorteio do... da nossa cuia personalizada, né? O nosso amigo Guido chegou atrasado, mas tá ligadinho. Tava vindo direto do Bar Academia, onde eu e meu filho Emerson nos exercitamos numa bela feijoada acompanhada de Campari e Brahma. Guido e Emerson de Balneário Gamboriú estão ligados aqui, chegaram agora há pouco do Bar Academia. Isolde Huber, bairro Pioneiro, participa do sorteio da cuia personalizada. Boa tarde, Isolde Huber, tudo de bom para você. Participar do sorteio da cuia personalizada, Alcídio Niederler. Alcídio! Alô, Alcídio! Muito bem, Alcídio Niederler participa do sorteio da cuia personalizada. Obrigado, Nelson Miller. A Nelce e o Alcídio estão participando por aqui também. Estamos na escuta do programa, queremos participar do sorteio. A Danácio Reine, família, se ganhar a cuia, vamos dar de presente para a filha Andriele e o genro Juliano. Olha aí. O Adanásio Reine e a Vanette Hinton concorrendo a cuia, mas querem dar de presente para a Andriele e o Juliano. Não, eu acho que viu, Adanásio. Eu acho que não, eu acho que tu tinha que ficar com essa cuia ali. Imagina, o Juliano nem chimarão não toma. Não me falaram que o Juliano não toma chimarão. Então eu acho que, Adanásio, tu pode ficar com essa cuia se tu ganhar. Tu não precisa dar pro genro, né? O genro não toma chimarão. Ele faz abstinência de ervas. Ele tá fazendo abstinência de ervas. Né? Ele diz que o chimarão faz mal. Ele não dorme de noite, né? Daí, nesse caso, eu acho que o Adanásio Ren vai poder ficar com essa cuia ali. Não precisa dar pro Juliano. O Juliano tem que dormir de noite. É muito jaguara, né? Valeu, gente boa, obrigado aí pela audiência, todos vocês ali, a Vanette Ren já tem cuca fresca, quentinha, ou não, ou sim, provavelmente.
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0: Maurício, boa tarde, tu vem agora? Boa tarde, ali, quem chegou aqui?
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2: 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Guckt mal gut nur, ob das CD original ist. Weil wenn es ein Piraton ist, schmeißt das Ding gleich weg und kauft ein Original. 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
3: Wir sind multikulinarisch, wir sind multikulturell. Wir sind in jeder Hinsicht aktuell.
0: Vai lá, Maurício. 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Setz dich mal da hin.
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2: Ja, wieso?
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2: 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Bis sie mich gesehen hat, bis sie gleich mich abholen kann. Ich habe mich ja so halber geschämt, aber habe doch mal gefreut.
4: Warum hast du das gemacht? Ich habe doch gelesen in dem Globen Ruralrevista, dass die Tomaten in der Rot geben, deren, wenn sie sich schämen. Deren.
2: Ja, hat das dann schon etwas geholfen?
4: Die Tomaten noch nicht. 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
2: Ja, und wo ist dann der Barbaron?
4: Oh ja, Mauricio, mein Papa ist der größte Bankschisser, was es geben tut. 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